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5: Mit Conny Diebald, guten Morgen. Die aktuelle Hitzewelle erreicht heute ihren Höhepunkt. Im Osten des Landes werden bis zu 40 Grad erwartet. Gut möglich, dass da sogar der Österreich-Hitzerekord von 40,5 Grad vom August 2019.

0: 13 fällt. Bei solchen extremen Temperaturen passieren auch viele Verkehrsunfälle, warnt das Kuratorium für Verkehrssicherheit. Die Hitze macht uns oft müde und auch unkonzentriert. Das Kuratorium empfiehlt daher, öfter Pausen zu machen, vor allem wenn es auf längere Autofahrten geht. Heute ist Tag der Entscheidung in Graz. Rund 225.000 Menschen wählen den neuen Gemeinderat und ob LKK von der KPÖ Bürgermeisterin bleibt. Bei einem Wahlsieg will K mit SPÖ und Grünen weitermachen. Insgesamt stehen 11 Parteien und Listen auf dem Stimmzettel. Sorge macht die Wahlbeteiligung in Graz, die seit einigen Wahlgängen rückläufig ist und zuletzt bei 54% lag. Die Wahllokale sind von 7 bis 16 Uhr geöffnet. Zehntausende Menschen haben gestern in Budapest bei der Pride-Parade mitgemacht und für die Gleichberechtigung der LGBTIQ+-Community demonstriert. Gleichzeitig haben sie auch die Versammlungsfreiheit gefeiert. Denn im Vorjahr hatte der damalige Regierungschef Viktor Orban die Parade verboten. Trotzdem oder gerade deswegen sind damals mehr als 200.000 Menschen auf die Straße gegangen. Das Formel-1-Rennen heute am Red Bull Ring in Spielberg wird eine Hitzeschlacht. Temperaturen jenseits der 30 Grad sind für Fans und Piloten eine Herausforderung. Die Teams müssen Kühlsysteme in die Cockpits einbauen und die Piloten dürfen Kühlwesten tragen. Auch für die Fans gilt, Sonnenschutz ist heute Pflicht und viel trinken, vorzugsweise Wasser. Das Rennen beginnt um 15 Uhr. Aus der Pole Position startet Mercedes-Pilot George Russell.
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8: Mit Hannes Haab. Guten Morgen. Österreich ist im 16. Finale der Fußball-WM in Nordamerika. Eine unglaubliche Schlussphase mit einem Last-Minute-Kopfballtor von Kalajdzic in der Nachspielzeit stellt den Endstand auf 3:3 unentschieden gegen Algerien. Für Österreich wartet am Donnerstag also Europameister Spanien als Gegner. Mit dem Unentschieden ist auch Algerien in der K.O.-Phase der WM gegen die Schweiz. Argentinien hat auch das dritte Spiel mit einem Sieg beendet, mit einem 3:1 gegen Jordanien und ist klar ungeschlagen weiter. Ebenfalls weiter ist Wackelkandidat Kroatien mit einem 2:1 gegen Ghana. Die Demokratische Republik Kongo hat die Partie gegen Usbekistan gedreht und ist mit 3:1 weiter. Und auch England geht als Gruppensieger nach einem 2:0 gegen Panama in die K.O.-Phase des Turniers. Die aktuelle Hitzewelle erreicht heute ihren Höhepunkt. Im Osten des Landes werden bis zu 40 Grad erwartet. Gut möglich, dass heute sogar der Österreich-Hitzerekord von 40,5 Grad vom August 2013 fällt. Bei solchen extremen Temperaturen passieren auch viele Verkehrsunfälle, warnt das Kuratorium für Verkehrssicherheit. Daher öfter Pausen machen, vor allem wenn es auf längere Autofahrten geht, rät das Kuratorium. In Serbien hat Präsident Vucic

gestern seinen Rücktritt angekündigt. Den genauen Zeitpunkt seines Rücktritts und der Neuwahlen hat Vučić aber offen gelassen. Seine zweite und letzte Amtszeit hätte regulär Mitte nächsten Jahres geendet. Politologen sagen, dass Vučić als Premierminister mit seiner serbischen Fortschrittspartei weitermachen will, um weiter an der Macht zu bleiben. Das Formel-1-Rennen heute am Red Bull Ring in Spielberg wird eine Hitzeschlacht. Temperaturen jenseits der 30 Grad sind für Fans und Piloten eine Herausforderung. Die Teams müssen Kühlsysteme in die Cockpits einbauen und die Piloten dürfen Kühlwesten tragen. Auch für die Fans gilt, Sonnenschutz ist heute Pflicht und vor allem viel Wasser zu trinken. Das Rennen beginnt um 15 Uhr. Aus der Pole startet Mercedes-Pilot George Russell.

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9: Mit Hannes Harp, guten Morgen. Österreich schafft nach einem Drama den Aufstieg ins 16. Finale der Fußball-WM in den USA, Kanada und Mexiko. Die Nationalmannschaft trennt sich mit einem 3:3 Unentschieden in Kansas City von Algerien. Die Heimfahrt Österreichs hat Joker Kalajdzic mit einem Last-Minute-Kopfballtor verhindert. Fassungslose Gesichter bei der Mannschaft und im Stadion. Österreich spielt also am Donnerstag gegen Spanien. Algerien bekommt die Schweiz als nächsten Gegner. Nach den Spielen in der Nacht ebenfalls weiter Argentinien, Kroatien, Kongo, Kolumbien und England. In Österreich können heute die Temperaturrekorde fallen. In Niederösterreich und rund um die Bundeshauptstadt könnte es heute über 40 Grad geben. Bereits gestern ist es in 6 Bundesländern so heiß gewesen wie noch nie. Die höchste Temperatur haben Wetterstationen im niederösterreichischen Bad Deutsch-Altenburg mit 39,3 Grad gemessen. Der Allzeitrekord liegt übrigens bei 40,5 Grad und wurde 2013 erreicht. Die USA und der Iran haben sich erneut gegenseitige Angriffe geliefert. Die Amerikaner haben unter anderem die iranische Kommunikation, Drohnenlager und Luftabwehr angegriffen. Die Iraner haben mit Raketen- und Drohnenangriffen auf US-Ziele in Kuwait und Bahrain geantwortet. Beide Seiten werfen sich gegenseitig vor, die Waffenruhe gebrochen zu haben. Den Poolnudelrekord hat die deutsche Stadt Bremen geknackt. 434 Menschen haben sich gestern mit ihren Poolnudeln gleichzeitig im Wasser treiben lassen. Kopf und Füße mussten dabei oberhalb der Wasseroberfläche bleiben. Der bisherige Poolnudelrekord stammt aus den USA mit 330 Teilnehmern.
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3: Heute bleibt es noch heiß mit viel Sonne. Allerdings sind von Beginn an auch Schauer und teils kräftige Gewitter möglich. In Lingenau sind die Temperaturen bei 25 Grad, 18 Grad hatte Singerschuhen und bei der Schattenburg in Feldkirch messen wir derzeit 24 Grad. Der 3-Tage-Trend. Morgen wird schwül und unbeständig mit kräftigen Gewittern. Am Dienstag geht's wechselhaft weiter und am Mittwoch sorgt eine Abkühlung für etwas Erleichterung.
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11: Mit Christina Adler. Ein Wechselbad der Gefühle war das heute früh beim WM-Spiel Österreich gegen Algerien. Österreich dreht quasi in letzter Sekunde das Match zu einem 3:3 Unentschieden und steigt damit ins 16. Finale auf. Fassungslose Gesichter gab es da heute bei den Fans, den Spielern und auch beim Trainer. Denn bis dahin wäre Österreich nach Hause gefahren. Hannes Harb mit den Details.
12: Nicht mal im Entferntesten habe ich so etwas in einem Fußballmatch erlebt. Viel besser als mit Hollywood kann man es nicht beschreiben, sagt etwa Coach Ralf Rangnick. Auch Sascha Kalajdzic als Joker mit seinem Kopfballtor in letzter Sekunde kann es zuerst nicht fassen, ist aber froh, dass die WM-Reise weitergeht. Wie auch der Rest der Nationalkicker und der heimischen Fußballfans. Erstmals seit 44 Jahren ist Österreich wieder in der K.O.-Phase einer Weltmeisterschaft. Algerien-Coach Petkovic sagt ebenfalls, wir sind überglücklich. Am Schluss hat der Fußball gewonnen. Auch Algerien ist nach diesem Thriller im 16. Finale der WM.
11: Mit Spanien als nächsten Gegner am Donnerstag wartet erneut ein schwieriges Spiel auf Österreich. Spanien gilt mit Topstar Yamal als einer der Top-Favoriten für den WM-Titel. Nicht nur Mensch und Natur werden durch die zunehmende Hitze belastet, sondern auch die Arbeitswelt und die gesamte Volkswirtschaft Österreichs. Laut WIFO-Experten würde besonders die Landwirtschaft unter den Folgen leiden, weil viele Pflanzen große Hitze nicht gut vertragen. Auch beim Bauen könnte mehr Pausen und höhere Kosten entstehen. Dazu kommen ein höherer Energiebedarf durch Klimaanlagen und mögliche Belastungen für den Tourismus und das Gesundheitssystem. Heute ist Tag der Entscheidung in Graz. Rund 225.000 Menschen wählen den neuen Gemeinderat und entscheiden, ob Elke K. von der KPÖ Bürgermeisterin bleibt. Bei einem Wahlsieg will K. mit SPÖ und Grünen weitermachen. Insgesamt stehen 11 Parteien und Listen auf dem Stimmzettel. Die Wahllokale sind heute noch bis 16 Uhr geöffnet. Australien will die Strafen für Tech-Konzerne verdoppeln, die sich nicht an das Social-Media-Verbot für Kinder halten. Umgerechnet bis zu 60 Millionen Euro soll die Strafe ausmachen, weil das vor einem halben Jahr eingeführte Verbot für unter 16-Jährige kaum wirkt. Die Behörden

0: untersuchen auch mögliche Verstöße gegen 5 große Plattformen von Instagram bis hin zu Snapchat.
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3: Heute gibt's wieder jede Menge Sommerhitze, dazu Sonne, aber auch immer wieder Schauer und kräftige Gewitter. Wir messen derzeit 22 Grad in der Mölz. Beim Lindenplatz in Thüringen sind es 24 und in Zwischenwasser messen wir 26 Grad. Der 3-Tage-Trend. Morgen steigt die Unwettergefahr. Am Dienstag bleibt's warm mit Schauern und Gewittern und am Mittwoch wird's deutlich kühler.
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3: Auf den Straßen Vorarlbergs geht's noch ruhig zu und ihr habt überall freie Fahrt.
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4: Schönen guten Morgen, Sabine Hauer da. Einen entspannten Tag am See und dazu gibt's auch noch Action für die ganze Familie. Ja, das gibt's. Wo genau, erfahrt ihr in 9 Minuten bei uns. Und während ihr noch grübelt, wo genau am Bodensee dieser coole Event sein könnte, schicken wir euch einen unserer besten aktuellen Hits. Hier ist Ray Dalton mit Blood Running. 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

Programm. Also, ihr packt schon mal eure Badesachen zusammen und wir schicken euch Club Sound von Kaigo und Khalid mit Save My Love. Das ist neu mit auf unserer Antenne Vorarlberg Playlist.

0: Hey, hier auf Antenne Vorarlberg. Der neueste Schrei in Sachen Bademode. Asymmetrische Schnitte, also One-Shoulder beispielsweise, Raffungen und Häkeloptik. Also wenn ihr geschickt seid in Sachen Handarbeit, dann ab an die Häkelnadel. Die große Challenge dabei, feste Maschen zu häkeln. Schönen Sonntag.
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8: Heute wird es erneut richtig heiß und schwül. Neben viel Sonne können sich aber auch jederzeit Schauer und Gewitter entwickeln. In Bildstein beim Kindergarten liegen die Temperaturen bei 25 Grad. In Budesch messen wir 23 und in Übersachsen liegen die Temperaturen ebenfalls bei 25 Grad. Der 3-Tage-Trend. Morgen ziehen immer häufiger Gewitter auf. Am Dienstag bleibt das Wetter wechselhaft und am Mittwoch gehen die Temperaturen spürbar zurück.
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8: Derzeit rollt der Verkehr noch ganz entspannt. Gute Fahrt.
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0: Antenne Vorarlberg hier. Auch heute gilt wieder alles mit der Ruhe und möglichst langsam. Fürs Wochenendfeeling haben wir die Lost Frequencies aus den 10ern mit Are You With Me. Mit mehr Power ist da schon Gracie Abrams unterwegs, kommt aus den 20ern mit That's So True und gemütlich dann einer unserer besten aktuellen Hits. Kommt.
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7: Mit Christina Adler. Hitzewellen werden immer häufiger, länger und intensiver. Das WIFO sieht hier nicht nur eine Belastung für Mensch und Natur, sondern auch für die heimische Wirtschaft. Hannes Harp weiß mehr.
8: Wenn sich die Hitzewellen ausweiten und verstärken, hat das gerade für die heimische Wirtschaft mehr Nachteile als Vorteile, warnt WIFO-Volkswirt Markus Scheiblecker. Besonders die Landwirtschaft würde unter den Folgen leiden, weil viele Pflanzen große Hitze nicht gut vertragen, vor allem nicht ohne Bewässerung. Und das macht die Produkte wiederum teurer. Auch beim Bauen könnten höhere Kosten durch längere Bauphasen entstehen. Laut WIFO könnte im Sommer ein Bauloch entstehen wie bisher im Winter. Dazu kommt ein höherer Energiebedarf durch Klimaanlagen. Auch im Gesundheitswesen drohen höhere Kosten, damit mehr Krankenhausaufenthalten wegen Hitze zu rechnen sei.
7: Für den Tourismus könnten heißere Sommerstädtereisen unattraktiver machen. In den Bergen und an den Seen dürfte sich laut dem WIFO-Experten aber wenig ändern. Kritisch wäre aber vor allem eine stärkere Erwärmung im Winter für den Skitourismus. Ein 59-jähriger Mann ist gestern in den Berchtesgadener Alpen beim Klettern abgestürzt. Er hat versucht, allein die Klettertour Alte Westwand am Hohen Göll zu machen. Andere Kletterer haben den Verletzten dann gefunden und die Rettung gerufen. Die Bergretter konnten dann nur mehr den Tod des Mannes feststellen. Warum der Mann nach dem Aufstieg aus der Route an der Grenze zu Österreich abgestürzt ist, ist noch unklar. Zehntausende Menschen haben gestern in Budapest bei der Pride-Parade mitgemacht und für die Gleichberechtigung der LGBTIQ+-Community demonstriert. Gleichzeitig haben sie auch die Versammlungsfreiheit gefeiert, denn im Vorjahr hatte der damalige Regierungschef Viktor Orban die Parade ja verboten. Trotzdem oder gerade deswegen sind damals mehr als 200.000 Menschen auf die Straße gegangen. Das Formel-1-Rennen heute am Red Bull Ring in Spielberg wird eine richtige Hitzeschlacht. Temperaturen jenseits der 30 Grad sind für Fans und Piloten eine große Herausforderung. Die Teams müssen Kühlsysteme in die Cockpits einbauen und die Piloten dürfen Kühlwesten tragen. Auch für die Fans gilt, Sonnenschutz ist heute Pflicht und vor allem viel Wasser zu trinken. Das Rennen beginnt heute um 15 Uhr. Aus der Pole Position startet Mercedes-Pilot George Russell.
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9: Sonne, Hitze und drückende Schwüle bestimmen den heutigen Tag. Dazu sind immer wieder kräftige Gewitter möglich. Bei euch in Dornbirn sind es momentan 27 Grad. In Sulz beim Sportplatz messen wir 26 und in Reutte liegen die Temperaturen bei 23.

0: Grad. Der Drei-Tage-Trend. Morgen wird schwül und gewitterig. Am Dienstag wechseln sich Sonne und Schauer ab. Und am Mittwoch kommt die ersehnte Abkühlung.
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0: Im Frühverkehr bleibt es auf den Straßen derzeit noch angenehm ruhig. Gute Fahrt.
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3: Mit mir Sabine Hauer. Servus. In Wolfurt ist heute noch völlige Eskalation angesagt. Was da über 1000 Musiker machen werden, das hört ihr hier in 9 Minuten. Vor am Sonntagvormittag haben wir jetzt einen unserer besten aktuellen Hits am Start. Das ist Holly Humberstone mit ihrer Popballade To Love Somebody.

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1: 1000 kühle, saure Radler stehen auf Biertischen parat. Hier ist Antenne Vorarlberg. Das wird heute das Bild im Festzelt in Wolfurt sein. Da ist heute Tag 3 vom Bezirksmusikfest. Isabella von der Bürgermusik Wolfurt. Das Frühschoppen läuft bei euch. Um 1:30 ist dann der große Umzug.
2: Wir schwitzen gehörig, ist gehörig heiß. Aber wir haben natürlich für Getränke gesorgt. Sind gut eingekühlt. Und mit der Stimmung im Festzelt ist es natürlich auch super. Und dann vergisst mein Gott, dass es so heiß ist.
1: Ja, dann viel Spaß euch allen heute.

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1: Heute zeigt sich das Wetter hochsommerlich heiß, aber auch unbeständig mit Schauern und teils kräftigen Gewittern. Bei euch in Hohenems zeigt das Thermometer gerade 26 Grad, in Langeneck 24 und in Bürst sind es 23 Grad. Der 3-Tage-Trend. Morgen unbeständig mit kräftigen Gewittern. Am Dienstag bleibt das Gewitterrisiko bestehen und am Mittwoch wird's deutlich angenehmer.
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1: Auf den Straßen ist momentan noch wenig los.
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0: Mit Antenne Vorarlberg durch den Sonntagvormittag. Ihr seid gemütlich zu Hause, da lassen wir es ruhig angehen. Dermot Kennedy schafft's mit Outnumbered, dass wir eine Gänsehaut kriegen. Für frisch Verliebte und natürlich auch für Langzeitverliebte haben wir Kamerad mit Be Mine. Und nach den Nachrichten starten wir mit Partystimmung rein von Miles Smith mit Stay If You Wanna Dance. Das sind die 10er, die 20er und die besten aktuellen Hits auf Antenne Vorarlberg.
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10: Mit Christina Adler. Die erste Hitzewelle des Jahres ist für unsere Körper am gefährlichsten. Das zeigt nun eine Untersuchung, die von Wiener Wissenschaftlern in Scientific Reports veröffentlicht wurde. Sie haben Rettungseinsätze und Wetterdaten ausgewertet und festgestellt, dass bei Hitze die Notfälle deutlich ansteigen, etwa wegen Sonnenstichen oder Hitzeschlägen. Wann man Hilfe rufen sollte, sagt uns Dominik Eicher vom Roten Kreuz.
11: Wenn vor allem Symptome wie Übelkeit, Erbrechen extrem stark werden, ja, oder auch Anzeichen für eine vermehrte Kollapsneigung oder eben sogar in Richtung Bewusstlosigkeit, dann unbedingt 114, also den Rettungsdienst, also die Kreuz verständigen. Das ist dann schon eine Sache, wo es dann gefährlich wird für die Personen.
10: Betroffen seien laut Experten vor allem Kinder, Jugendliche und ältere Menschen. Eine Kopfbedeckung ist essentiell, genauso wie ausreichend zu trinken. Am besten 3 bis 4 Liter Wasser, raten die Experten. Auf dem Gelände des Flughafens Linz in Hörsching sind gestern bei der Explosion einer Gasflasche 7 Personen verletzt worden. Lkw-Fahrer hatten in einem Sattelanhänger mit Gas gekocht, als die Flasche plötzlich in die Luft gegangen ist. 5 Personen sind verletzt und 2 schwer verletzt. Sie wurden in umliegende Krankenhäuser eingeliefert. Die Ermittlungen zur Explosionsursache sind noch im Gange. Einer der wichtigsten Literaturpreise für deutschsprachige Autorinnen und Autoren wird heute in Klagenfurt vergeben. Der 50. Bachmann-Preis. Wenige Tage nach dem 100. Geburtstag der Namensgeberin, der österreichischen Schriftstellerin, Lyrikerin und Dichterin Ingeborg Bachmann. Als diesjährige Favoritinnen gelten die Ungarin Kinga Todt, die Österreicherin Magdalena Schreffel sowie die Deutschen Jovanna Reisinger und Lena Schette. Ein Wechselbad der Gefühle hat es heute in aller Früh beim WM-Spiel zwischen Österreich und Algerien gegeben. Österreich dreht quasi in letzter Sekunde das Match zu einem 3:3 Unentschieden und steigt damit ins 16. Finale auf. Fassungslose Gesichter hat es da bei den Fans, den Spielern und auch beim Trainer gegeben. Mit Spanien als nächsten Gegner am Donnerstag wartet dann erneut ein schwieriges Spiel auf uns. Spanien gilt ja mit Topstar Yamal als einer der Top-Favoriten für den WM. Titel.
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12: Viel Sonne, tropische Hitze und schwüle Luft. Heute solltet ihr aber auch kräftige Gewitter im Blick behalten. Bei euch in Meiningen am Pfarrhof liegen die Temperaturen bei 26 Grad. Im Möckers messen wir 25, während es in Schniefis 24 Grad hat. Der 3-Tage-Trend. Morgen wird's turbulent mit Schauern und Gewittern. Am Dienstag bleibt's wechselhaft und am Mittwoch kühlt es spürbar ab.
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12: Wer jetzt unterwegs ist, kann noch mit einer ruhigen Verkehrslage rechnen.
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13: Hey, schöner Sonntag.

Sabine Hauer da. Also man würde ja meinen, dass bei der Hitze nicht viel läuft. Also heiße Nächte haben wir ja gerade alle, das ist klar. Aber irgendwie sind Berührungen so an sich gerade nicht so der Hit. Ob sich Hebammen schon mal gedanklich auf einen richtig langen Urlaub in 10 Monaten einstellen, haben wir für euch nachgefragt. Hört ihr gleich in rund 9 Minuten bei uns. Bestens gelaunt geht's bei uns weiter mit Stay If You Wanna Dance von Miles Smith. Das ist einer unserer besten aktuellen Hits auf Antenne Vorarlberg.

0: Unser Motto aktuell, nicht bewegen und bitte nicht berühren. Antenne Vorarlberg da. Shirin Fedak aus Lustenau, du bist ja Hebamme mit dem Wissen. Könntest du deinen Urlaub in 10 Monaten schon fix planen, oder? Da wird für dich eher wenig zu tun sein.
1: Ja, könnte man fast schon planen, gell? Weil ich

0: das wird nicht arbeitsreich sein für mich als Hebamme.
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Orangensorbet mit Champagner und Salzkaramell. 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Krapfeneis. Ja, beim Eis gibt es ja schon die wildesten Kreationen. Die wirklich wichtige Frage ist aber nicht, welches Eis, sondern wo gibt's das beste Eis? 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
13: Heute erwartet uns ein heißer Sommertag mit Sonne, aber auch einzelnen Schauern und kräftigen Gewittern. Heute zeigt es 25 Grad bei der Mittelschule in Klaus. Bei euch in Lustenau hat es 27 Grad und in Alberschwende messen wir 24 Grad. Der 3-Tage-Trend. Morgen steigt die Gewittergefahr im Tagesverlauf deutlich an. Am Dienstag geht's ähnlich weiter und am Mittwoch wird's frischer.
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13: Aktuell kommt ihr auf den Straßen noch ohne größere Verzögerungen voran.
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0: Heute wird's auf jeden Fall noch romantisch. Da schmettert Superstar Bruno Mars die Ballade aus den 10ern für uns, Locked Out of Heaven. Und auch Coldplay schickt uns mit My Universe aus den 20ern die volle Dosis an Gefühl. Und fürs Bastschock-Gefühl haben wir einen der besten aktuellen Hits für euch vom wohl bekanntesten deutschen Pop-Act aktuell, Leonie mit Don't Worry. Das ist mehr Vielfalt auf Antenne Vorarlberg. Nach den Nachrichten starten wir da rein.
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9: Mit Christina Adler. Die Hitzewelle soll heute mit bis zu 40 Grad ihren Höhepunkt erreichen. Bereits gestern ist es in 6 Bundesländern so heiß wie noch nie gewesen. Sogar der Allzeit-Hitzerekord von 40,5 Grad aus dem Jahr 2013 könnte heute noch erreicht werden. Ab wann wir wieder mit einer Abkühlung rechnen können, weiß Michele Salmi, Meteorologe bei UbiMet.
10: Im Westen ist schon zu Beginn der neuen Woche, also schon am Montag, ein Ende in Sicht. Natürlich einhergehend mit Schwergewittern, aber auf jeden Fall die Hitzewelle sollte zum Beispiel in Bregenz und Innsbruck, aber selbst bis nach Salzburg statt schon am Montag ein Ende finden.
9: Mit der Hitze steigt auch die Waldbrandgefahr an. In Mittelburgenland stand gestern ein Feld in Flammen. Das Feuer hat sich auf 9 Hektar ausgebreitet und auch ein Waldstück stand in Brand. 26 Feuerwehren waren im Einsatz. Erst gegen Abend konnte Brand ausgegeben werden. Die Hitze sorgt auch in den Bergen für Probleme. In der Steiermark musste die Bergrettung gestern gleich mehrmals ausrücken. 2 erschöpfte Kletterer wurden da etwa am Admonter Kaibling aus einer Felswand gerettet und mehrere hatten mit Kreislaufproblemen zu kämpfen. Die Bergrettung empfiehlt, Touren früh am Morgen zu starten, die größte Hitze zu meiden und regelmäßig zu trinken, nicht erst, wenn der Durst kommt. Heute ist Tag der Entscheidung in Graz. Rund 225.000 Menschen wählen da den neuen Gemeinderat und entscheiden, ob Elke K. von der KPÖ Bürgermeisterin bleibt. Bei einem Wahlsieg will K. mit der SPÖ und den Grünen weiterarbeiten. Insgesamt stehen 11 Parteien und Listen auf dem Stimmzettel. Sorge macht die Wahlbeteiligung in Graz. Zuletzt lag sie gerade einmal bei 54%. Eine erste Hochrechnung gibt es dann heute gegen 17 Uhr. Einer der wichtigsten Literaturpreise für deutschsprachige Autorinnen und Autoren wird heute in Klagenfurt vergeben. Der 50. Bachmann-Preis. Wenige Tage nach dem 100. Geburtstag der Namensgeberin, der österreichischen Schriftstellerin, Lyrikerin und Dichterin Ingeborg Bachmann. Als diesjährige Favoritinnen gelten die Ungarin Kinga Todt, die Österreicherin Magdalena Schreffel sowie die Deutschen Jovanna Reisinger und Lena Schette.
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11: Heute wird's heiß und schwül mit vielen Sonnenstunden, bevor dann Schauer und Gewitter für Abkühlung sorgen können. Beim Dorfbrunnen in Annelsbuch messen wir aktuell 24 Grad, in Weiler sind es 26 und in der Laas liegen die Temperaturen bei 19 Grad. Der 3-Tage-Trend. Morgen schwül und unbeständig, am Dienstag Sonne, Wolken und Gewitter und am Mittwoch bringt kühlere Luft eine kleine Verschnaufpause.
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11: Auf den Straßen ist momentan noch wenig los. Gute Fahrt.
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12: Hey, hey, schöner Sonntag, Sabine Hauer da. Am Donnerstag ist der Vorverkauf für ein Videospiel losgegangen. Völlig verrückt, das Spiel kommt erst Mitte November raus. Welches Spiel jetzt schon so einen Hype auslöst, verraten wir euch in 9 Minuten. Für einen Cooldown gibt's jetzt entspannten Pop von Leonie mit Don't Worry. Das ist einer unserer besten aktuellen Hits auf Antenne Vorarlberg.

das ist doch echt verrückt. Das Videospiel Grand Theft Auto 6 erscheint erst Mitte November und seit dieser Woche läuft der Vorverkauf. Hey, Herr von Antenne Fallberg, Millionen Fans haben sich schon am Donnerstag GTA 6 gekauft. Warum ist bei diesem Videospiel der Hype so groß? Drei Gründe. Der letzte Teil ist vor 13 Jahren rausgekommen. Die Wartezeit hat die Fans aufs neue Spiel einfach heiß gemacht. Die GTA-Reihe ist eine der meistverkauften Videospiele überhaupt und Leaks haben schon gezeigt, dass das Spiel wieder extrem gut gemacht sein wird. Der Hype da ist so groß, dass die Hersteller jetzt sogar vor einem Xbox-Engpass warnen. Also bis die GTA-Fans im November nur noch am Zocken sind, genießen wir jetzt Miles Smith mit Nice to Meet You. 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
7: Heute dominiert zwar die Sonne, trotzdem können jederzeit Schauer und teils heftige Gewitter aufziehen. Beim Frauenmuseum in Hittisau messen wir 24 Grad, in Feldkirch sind es ebenfalls 24 und in Bluens liegen die Temperaturen bei 23 Grad. Der Dreitagesrend. Morgen ziehen kräftige Gewitter durchs Land. Am Dienstag bleibt's wechselhaft und am Mittwoch gehen die Temperaturen zurück.
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7: Im Moment ist auf den Straßen noch nicht viel los.
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0: Das ist mehr. Mehr Vielfalt für euren Sonntag. Da haben wir George Ezra auf der Playlist mit Hold My Girl. Machen wir heute lieber nicht wortwörtlich. Ein chilliger Hit von 24K Golden mit Mood. Und das ist der Sommerhit diesen Jahres. Baby Goodbye von Alle Farben. 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

0: mit Christina Adler. Und wir schwitzen auch heute weiter. Die Hitzewelle hat uns voll im Griff und könnte sogar den Allzeithitzerekord von 40,5 Grad aus dem Jahr 2013 brechen. Im Westen soll es ab morgen aber eine Abkühlung geben, einhergehend mit Gewittern. In den anderen Regionen bleibt die Hitze dagegen noch länger, sagt uns Michele Salmi, Meteorologe bei UBIMET.
1: Weiter im Osten und vor allem im Süden und Südosten bleibt uns aber die Hitze zumindest bis zur Woche Mitte der kommenden Woche erhalten. Bis dahin mussten wir sogar immer noch auf Temperaturen über 35 Grad einstellen. Diese 40, 41 Grad werden dann ab dem Montag im Osten und Südosten nicht mehr erreicht, aber eben es bleibt auf jeden Fall immer noch hochsommerlich.
0: Die extreme Hitze wirkt sich auch auf unseren Körper aus. Möglich sind etwa erhöhter Puls, Schwäche, Kopfschmerzen, Schwindel oder Übelkeit. Experten raten daher, direkte Sonne zu meiden, körperliche Anstrengung zu reduzieren und viel zu trinken. Und Extremsport bei dieser Hitze kann für den Körper richtig gefährlich werden. Diese Erfahrung haben gestern in Tirol die Teilnehmer des Kaiserkrone Trailruns im Bezirk Kufstein gemacht. Zwei Sportler mussten da von der Bergrettung geholt werden, weil sie kollabiert sind, sagt uns die Polizei. Ein Sportler hat eine Körpertemperatur von über 41 Grad gehabt. Er wurde mit dem Hubschrauber ins Spital geflogen. Einen tödlichen Badeunfall hat es gestern Nachmittag in Niederösterreich in Golling im Bezirk Melk gegeben. Eine Frau hat da ihren 84-jährigen Ehemann mit dem Kopf unter Wasser im eigenen Badeteich gefunden. Die Nachbarn haben die Rettung angerufen. Der Notarzt konnte laut der Polizei aber nur noch den Tod des Mannes feststellen. Ein Wechselbad der Gefühle hat es heute in aller Früh beim WM-Spiel zwischen Österreich und Algerien gegeben. Österreich dreht quasi in letzter Sekunde das Match zu einem 3:3 Unentschieden und steigt damit ins Sechzehntelfinale auf. Fassungslose Gesichter hat es da bei den Fans, den Spielern und auch beim Trainer gegeben. Mit Spanien als nächsten Gegner am Donnerstag wartet dann erneut ein schwieriges Spiel auf uns. Spanien gilt ja mit Topstar Yamal als einer der Top-Favoriten für den WM-Titel.
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4: Heute gibt's erneut Sommerfeeling pur. Allerdings mischen auch Schauer und kräftige Gewitter mit. Im Brand liegen die Temperaturen bei 29 Grad. Beim Landhaus in Bregenz sind's 30 und in Sulz messen wir ebenfalls 30 Grad. Der 3-Tage-Trend. Morgen wird's unruhig mit Schauern und Gewittern. Am Dienstag bleibt das Wetter durchwachsen und am Mittwoch wird's deutlich kühler.
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4: Aktuell läuft der Verkehr noch ganz entspannt. Gute Fahrt.
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4: Sonne und Hitze stehen heute im Mittelpunkt. Schauer und Gewitter sind aber von Anfang an nicht ausgeschlossen. Im Wildstein beim Kindergarten liegen die Temperaturen bei 27 Grad. In Bludesch messen wir 31, während es in Übersachsen 30 Grad hat. Der 3-Tage-Trend. Morgen erwartet uns schwüles Wetter mit Gewittern. Am Dienstag bleibt's warm und wechselhaft. Und am Mittwoch sorgt kühlere Luft für Abwechslung.
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4: Momentan rollt der Verkehr noch ganz entspannt durch Vorarlberg.
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5: Mit Christina Adler. Die extrem hohen Temperaturen in Österreich setzen mittlerweile auch den Straßen zu. Etwa auf der A1 der Westautobahn. Dort hat sich gestern bei Haag in Niederösterreich vor lauter Hitze die Fahrbahn aufgewölbt. Was da genau passiert ist, erklärt uns ASFINAG-Sprecher Walter Motschnick.
6: Bei Betonfahrbahnen ist es so, dass die sich aufwölben können. Bei Asphalt kann eine sehr hohe Oberflächentemperatur dazu beitragen, dass sich der Asphalt verformt, vor allem wenn ein Schwerfahrzeug drüber fährt. Aber da ist das Problem.

0: eigentlich ein geringeres.
1: Die ASFINAG ersucht alle Autofahrer um erhöhte Vorsicht. Wer eine Unebenheit bemerkt, soll die nächste Autobahnmeisterei oder Polizei informieren. Nach dem Führerscheinentzug des ehemaligen FPÖ-Obmanns und Verkehrsministers Norbert Hofer fordern SPÖ sowie FPÖ nun, dass er sein Mandat im burgenländischen Landtag zurücklegt. Wer das Leben anderer Verkehrsteilnehmer gefährdet, hat im öffentlichen Amt nichts mehr verloren, kommt heute von SPÖ-Bundesgeschäftsführer Klaus Seltenheim. Hofer musste am Freitag nach einem positiven Alkotest seinen Führerschein abgeben. Er soll 2,48 Promille im Blut gehabt haben. Ausgerechnet bei der derzeitigen Hitze hat sich gestern ein 8 Monate altes Baby selbst in einem Auto eingeschlossen. Passiert ist das im deutschen Oberfranken. Der Vater hatte dem Buben den Autoschlüssel gegeben, während er einige Sachen in den Kofferraum geladen hat. Dann dürfte der Bub den Knopf gedrückt haben und der Wagen war zu. Der Vater hat die Feuerwehr gerufen, die schließlich die Scheibe eingeschlagen hat und so das Baby befreien konnte. Der Ingeborg-Bachmann-Preis geht heuer an die deutsche Autorin Lena Schette. Sie gewinnt den Literaturpreis in Klagenfurt für ihren Text »Was wir tragen«. Bekannt wurde die 33-Jährige mit dem Roman »Das Schwarz an den Händen meines Vaters«. Der Bachmann-Preis wurde heuer zum 50. Mal vergeben, wenige Tage nach dem 100. Geburtstag der Namensgeberin, der österreichischen Schriftstellerin, Lyrikerin und Dichterin Ingeborg Bachmann.
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3: Mit Christina Adler. Nach dem verheerenden Doppelerdbeben in Venezuela hat das Militär nun die Kontrolle in der am stärksten betroffenen Region übernommen. Fast 80.000 Menschen gelten noch als vermisst. Kleine Wunder sorgen aber immer wieder für Hoffnung. Martina Steidl mit den Details.
5: Eines dieser Wunder war nun auf der Plattform X zu sehen. Ein Video zeigt, wie Retter ein 11-jähriges Kind aus einem eingestürzten Haus holen. Auch ein 18 Tage altes Baby konnte 32 Stunden nach den Erdbeben unverletzt aus den Trümmern befreit werden. Die Mutter des Säuglings wurde eine Stunde später gerettet. Und die Suche in Schutt und Trümmern geht weiter. Laut Regierung sind über 14.000 Soldaten und Polizisten im Einsatz. Dazu unzählige Helfer von Rettungsdiensten und Hilfsorganisationen.
3: Gleichzeitig bleibt die Lage aber dramatisch. Die Zahl der Toten ist auf 1000.

0: 1430 gestiegen. Mehr als 3200 Menschen seien verletzt worden. Die extrem hohen Temperaturen in Österreich setzen auch den Straßen und Bahnschienen zu. Etwa auf der A1 der Westautobahn gibt es mehrere Schäden. Zuletzt hat sich da gestern bei Haag in Niederösterreich eine Betonplatte so stark ausgedehnt, dass sie sich über alle drei Fahrstreifen aufgewölbt hat. Die ASFINAG ersucht alle Autofahrer um erhöhte Vorsicht. Auch die ÖBB raten, nicht unbedingt notwendige Bahnreisen in den kommenden Tagen zu verschieben oder zu vermeiden. Ein 19-Jähriger hat in den frühen Morgenstunden auf einem Pendlerparkplatz in Traun aus einem Auto geschossen. Mehrere Polizeistreifen sind daraufhin ausgerückt. Beamte haben das Auto später auf der Westautobahn Richtung Wien angehalten. Im Wagen haben die Polizisten eine Schreckschusswaffe samt Munition gefunden. Der Bursche hat zugegeben, geschossen zu haben. Die Waffe habe er zum Angeben gekauft. Gute Nachrichten gibt es für die Bewohner im Westen Wiens. Die Wiener Netze und Wien Energie haben die Wartungsarbeiten an einer alten Fernwärmeleitung gestern noch abgeschlossen, schneller als gedacht. Bis heute Nachmittag sollen dann alle betroffenen Haushalte wieder vollständig mit Warmwasser versorgt werden.
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14: Mit Christina Adler. In Graz ist heute Tag der Entscheidung. Rund 225.000 Menschen wählen den neuen Gemeinderat und entscheiden, ob Elke K. von der KPÖ Bürgermeisterin bleibt. Sorge macht die Wahlbeteiligung. Zuletzt lag sie in Graz gerade mal bei 54%. Meinungsforscher Wolfgang Bachmeier erklärt, dass auch Großereignisse wie die Fußball-WM und die Formel 1 Einfluss auf die Beteiligung haben könnten.
15: Die Fußball-WM, die zwar erst am späten Abend stattfindet, aber es gibt auch manche Menschen, die die Spiele, die mitten in der Nacht stattfinden, anschauen und deswegen besonders müde sind und deswegen nicht zur Wahl gehen. Und last not least gibt es ja noch den steirischen Grand Prix, der aber auch manche Menschen davon abhält, die eigenen Kühlen, wenn sie da sind, vier Wände zu verlassen.
14: Eine erste Hochrechnung soll es heute um 17 Uhr geben. Die SPÖ fordert heute den Rücktritt von Norbert Hofer aus dem Burgenländischen Landtag. Der ehemalige FPÖ-Obmann und Verkehrsminister hat nach einer Alkoholfahrt seinen Führerschein abgeben müssen. Wer das Leben anderer Verkehrsteilnehmer gefährdet, hat in einem öffentlichen Amt nichts verloren, ist heute von SPÖ-Bundesgeschäftsführer Klaus Seltenheim zu hören. 11 Tote gibt es nach einem Absturz eines deutschen Kleinflugzeuges im Osten Frankreichs. Das Unglück hat sich kurz nach dem Start der Maschine in Nancy ereignet. Alle 10 Passagiere und der Pilot sind ums Leben gekommen. An Bord war angeblich eine Gruppe von Krankenschwestern, die einen Tandem-Fallschirmsprung machen wollte. In Texas soll die Bibel künftig zur Pflichtlektüre an den Schulen werden.

0: die Bibel sei ein unverzichtbares literarisches Werk, das für das Verständnis der amerikanischen Gründungsgeschichte von Bedeutung sei, heißt es von Bildungsbeamten. Befürworter einer Trennung von Staat und Kirche reagieren darauf mit scharfer Kritik. Die Regierung sollte sich nicht damit befassen, allen Menschen eine bestimmte Religion aufzuzwingen.
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6: Mit Martina Steidl. Bei großer Hitze und generell im Sommer passieren auf den heimischen Straßen auch mehr Unfälle. Die Menschen sind oft dehydriert und unausgeschlafen. Das macht uns unkonzentriert, sagt Verkehrssicherheitsexperte Christian Kreutler vom Kuratorium für Verkehrssicherheit.
7: Und deshalb gilt für alle auch, wirklich auf den Verkehr achten, speziell beim Motorrad und Radfahrer eben auch noch, weil sie dann doch auch einmal Opfer sind, wenn es zu einem Zusammenstoß kommt, weil sie sich stärker verletzen. Lieber einmal defensiv sein, doppelt schauen und vielleicht einmal zu viel bremsen.
6: Gerade Motorradfahrer sollten auch bei hohen Temperaturen immer lange Schutzkleidung tragen, so Kreutler. Graz hat gewählt. In Kürze gibt es erste Hochrechnungen zum Ausgang der heutigen Gemeinderatswahl in der steirischen Landeshauptstadt. Umfragen haben zuletzt auf einen erneuten Sieg von KPÖ-Bürgermeisterin Elke K. hingedeutet. Spannend wird auch, wie hoch die Wahlbeteiligung unter anderem wegen der Hitze war. Zuletzt lag sie in Graz nur bei 54%. Bei einem Flugzeugunglück im Nordosten Frankreich sind heute 11 Menschen ums Leben gekommen, alle 10 Passagiere und der Pilot. Das Kleinflugzeug soll 5 Schüler und 5 Ausbildner einer Fallschirmspringerschule an Bord gehabt haben. Die Absturzursache kurz nach dem Start bei Nancy ist noch unklar. Nach Sport, Formel 1, Mercedes-Pilot George Russell hat den Grand Prix von Österreich in Spielberg gewonnen. Der Brite hat sich in einer Hitzeschlacht vor Red Bull-Star Max Verstappen und WM-Leader Kimi Antonelli ebenfalls im Mercedes durchgesetzt. Für Russell war es im 11. Saisonrennen der 4. Sieg.
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9: Mit Martina Steidl. Graz hat gewählt und die KPÖ hat laut Vorzeit-Hochrechnung die Gemeinderatswahl klar für sich entschieden. Die Kommunisten von Bürgermeisterin Elke K. kommen demnach aktuell auf 36,3%, ein Plus von 7,5%. Die ÖVP verliert 1,3 Prozentpunkte und liegt bei 24,6%. Platz 3 holen sich aktuell die Grünen mit 14,7%, ein Minus von 2,6 Prozentpunkten. Knapp dahinter die FPÖ mit 12,1%, einem minimalen Gewinn. SPÖ und Neos erreichen 5,9 bzw. 4,9% der Stimmen, beide weniger als noch 2021. Die KPÖ hält damit gemeinsam mit SPÖ und Grünen die Mehrheit im Gemeinderat. Bei der aktuell großen Hitze bzw. grundsätzlich im Sommer passieren auch deutlich mehr Verkehrsunfälle als sonst. Die Menschen sind oft unausgeschlafen, das macht uns auch unkonzentriert, sagt uns Verkehrssicherheitsexperte Christian Kreutler vom Kuratorium für Verkehrssicherheit. Und
10: die Hitze führt auch dazu, dass wir schneller gereizt sind und aggressiver unterwegs sind im Straßenverkehr. Bereits eine leichte Dehydrierung, also wenn ich zu wenig Wasser in mir habe, führt dazu, dass ich müder bin und deshalb auch zum Beispiel die Reaktionen schlechter werden und das Unfallrisiko steigt.
9: Motorradfahrer und auch Radfahrer sind besonders gefährdet, einfach weil sie ungeschützter sind. Kreutler rät daher immer, defensiv zu fahren. In Texas wird die Bibel künftig zur Pflichtlektüre an den Schulen. Die Bibel sei ein unverzichtbares literarisches Werk, das für das Verständnis der amerikanischen Gründungsgeschichte von Bedeutung sei, heißt es von Bildungsbeamten. Befürworter einer Trennung von Staat und Kirche reagieren darauf mit scharfer Kritik. Die Regierung sollte sich nicht damit befassen, allen Menschen eine bestimmte Religion aufzuzwingen, heißt es. Bei der Fußball-WM geht es heute los mit den Spielen im 16. Finale. Das erste Duell lautet Südafrika gegen Kanada. Los geht's um 21 Uhr. Auch Österreich hat es heute früh mit einem 3:3 gegen Algerien in die K.O.-Phase geschafft und trifft am Donnerstagabend als krasser Außenseiter auf Europameister Spanien.
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6: Mit Martina Steidl. Graz bleibt politisch tiefrot und nach der Gemeinderatswahl heute weiter unangefochten KPÖ-Hochburg in Österreich. Die Kommunisten mit Bürgermeisterin Elke K. liegen aktuell bei knapp 36% der Stimmen, ein Zugewinn von rund 7%. Die KPÖ-Chefin zeigt sich demütig und dankbar. Mit diesem Zuwachs habe sie nicht gerechnet.
7: Das ist Auftrag für mich und meine Bewegung für die kommenden 5 Jahre im besten Sinne für die Grazer Bevölkerung wieder weiterzuarbeiten. Und das beginnt de facto morgen.
6: Die ÖVP bleibt derzeit nahezu unverändert bei 25,2%, gefolgt von den Grünen mit knapp 15%. Die FPÖ gewinnt minimal und schafft rund 12%. SPÖ und NEOS kommen auf 5,7 bzw. 4,9%. Die KfG schafft es mit 0,7% der Stimmen nicht in den Gemeinderat. Selbst nur mit den Grünen hätten die Kommunisten nun eine knappe Mehrheit von 25 Mandaten. Die SPÖ fordert den Rücktritt von Norbert Hofer aus dem Burgenländischen Landtag. Der ehemalige FPÖ-Obmann und Verkehrsminister hat nach einer Alkofahrt ja seinen Führerschein abgeben müssen. Wer das Leben anderer Verkehrsteilnehmer gefährdet, hat in einem öffentlichen Amt nichts verloren, ist heute von SPÖ-Bundesgeschäftsführer Klaus Seltenheim zu hören. Sommerpause wegen der Hitze auch im Vatikan. Die Generalaudienzen von Papst Leo XIV. Jeden Mittwoch werden im Juli ausgesetzt. Das katholische Kirchenoberhaupt wird auch in die kühlere Sommerresidenz Castel Gandolfo ziehen und dort einige Messen für die lokale Bevölkerung zelebrieren. Mit einem Zuschauerrekord und einem Sieg für Mercedes-Pilot George Russell ist der Grand Prix von Österreich in Spielberg zu Ende gegangen. 320.000 Fans waren das gesamte Rennwochenende über gezählt worden. Russell hat sich heute vor Red Bull-Star Max Verstappen und WM-Leader Kimi Antonelli ebenfalls im Mercedes durchgesetzt.

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5: Mit Martina Steidl. Die Grazer Gemeinde Razwal ist geschlagen. Wahlgewinnerin ist KPÖ-Bürgermeisterin Elke K. Ihre Partei kommt aktuell auf knapp 36%, ein Plus von rund 7%. Graz bleibt also tiefrot und KPÖ-Hochburg in Österreich. Zweitstärkste Partei in Graz wurde heute die ÖVP-Spitzenkandidat Kurt Hohnsinner. Sieht mit nahezu unveränderten 25,2% zumindest einen Teilerfolg. Und?
6: Ich sehe auch abgeleitet den Auftrag, dass wir genau auf unseren Themen draufbleiben, für eine starke Innenstadt, für ein Gesamtkonzept im Verkehr, das alle Verkehrsteilnehmer im Blick hat. Und die Bildung ist mir natürlich ein Herzensanliegen und genau da werden wir draufbleiben.
5: Die Grünen liegen derzeit bei knapp 15% und dürften wohl wieder mitregieren. Die FPÖ kommt auf rund 12%. Schmerzhaft das Ergebnis von nur 5,7% für die SPÖ. Die Neos verlieren leicht und kommen auf 4,9%. Nicht in den Gemeinderat geschafft hat es die KfG. Die seit 10 Tagen andauernde Hitzewelle hat Österreich heute den ersten 40er beschert. Die Geosphere Austria Messstelle Wien Innere Stadt hat um 16.35 Uhr exakt 40,0 Grad registriert. Die heißeste jemals in Wien gemessene Temperatur. Zum Hitze-Allzeitrekord von 40,5 Grad im August 2013 in Bad Deutsch-Altenburg haben also nur noch 0,5 Grad gefehlt. Im Nordosten Frankreichs ist heute ein Kleinflugzeug abgestürzt. Alle 11 Menschen an Bord sind dabei ums Leben gekommen. Der Pilot sowie zwei Gruppen mit jeweils 5 Fallschirmspringern. Das Flugzeug ist kurz nach dem Start in Nancy nahe einem Wohngebiet abgestürzt. Warum, ist noch unklar. Bei der Fußball-WM geht es heute los mit den Spielen im 16. Finale. Das erste Duell lautet Südafrika gegen Kanada. Los geht's um 21 Uhr. Auch Österreich hat es heute früh mit einem 3:3 gegen Algerien in die K.O.-Phase geschafft und trifft am Donnerstagabend als krasser Außenseiter auf Europameister Spanien.
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